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1: Le propongo que escuchemos juntos a Remedios Reyes por Fandango, acompañada a la guitarra por Antonio Higuero y Manuel Higuero.